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1: Frau Lieberherr, ist wieder mal aus für das autonomes Experiment in Zürich?
2: Es sieht so aus, ganz offen. Es hat auch keinen Sinn, dass man sich etwas vormacht. Das Experiment ist misslungen und es ist...

Reise dir geht und ganz klare Rahmenbedingungen, wie Schliessungszeiten, dass nicht Tag und Nacht offen ist, aber auch, dass bestimmte Benutzergrenzen zu bestimmten Zeiten abgrenzt wird. Ich bin auch für ein Alkoholverbot, das muss ich Ihnen ganz klar sagen, und bin für straffe Handhabung.

0: etwas versehen hatte, in den Haaren ziehen wollte, ließ ihn los.
1: Hakushi Hasegawa on Wake. Almost 6:57. 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Wake and Bake.